0: Richtig, schon gleich drauf.
1: Danke, Bro.
0: Ich denke, aus dem Handy ist jetzt wollen Sie nicht.
1: Sehr gerne. Hey, Schnee.
0: Hey, 4, Schnee. Here's our loud clear. Thanks, Frank 12.